Hallo auch von mir und herzlich willkommen zur Blush & Bloom, der 8. Sendung von uns. Das war der erste Track von Laurie Torres, einer kanadischen, haitischen Pianistin und Komponistin aus Montreal. Und sie begann im Alter von 6 Jahren mit dem Klavierspielen und wirkte später in den späteren 20er Jahren als Keyboarderin in verschiedenen Bands. 2003 wandte sie sich dann einer Solo-Arbeit zu und raus kam ihr Debütalbum Après Coup. Das erschien am 21.02. diesen Jahres und es enthält 11, ja, ich finde sehr gefühlvolle Kompositionen und ihr habt gerade Golden T-Shirt aus dem Album gehört. Die meisten Informationen davon stammen von einem Interview von Flow States, wo noch viel mehr Informationen zu ihr da sind. Das ist von diesem Jahr Februar. Und dort wurde sie auch gefragt, welches Album zu Après Coup am besten passen würde. Und die Antwort war Driven My Car von Aiko Ishibashi. Auch ein sehr schöner Track, den ihr dann wahrscheinlich nächstes Mal hören werdet. Oder auch jetzt schon gerne reinhört. Und damit geht's weiter zu Almost There.

Und genau, das war Almost There von Joy Gidry. Wir haben bereits von Joy in unserer fünften Folge mit Destiny Amicaba Just Because I Have a Dick Doesn't Mean I Am a Man gespielt und It's Over Now zusammen von Joy und Niecy Blues. Und da habe ich mich auf jeden Fall etwas in die Musik von beiden schon bereits verliebt. Und wir haben jetzt Almost There gehört, eine Single, die genau zwischen den beiden Tracks erschienen ist, nämlich 2023. Und ja, wir haben auch, also vielleicht habt ihr es gehört auf jeden Fall, in dem Track sind Feldaufnahmen von Vogelgesang und fließendem Wasser. Und Joy sagt dazu, ich wollte einen Song über all den Frieden schreiben, den ich in den letzten Jahren gefunden habe. Und ja, also schöne Single und Radical Acceptance, das Album von 2022, lohnt sich auf jeden Fall auch reinzuhören. Das finde ich sehr außergewöhnlich. Und damit geht's weiter zu White Lies.

0: Das war der Track Beaks von, nein, falsch. Die Künstlerin ist Beaks und der Track heißt White Lies. Sie ist eine österreichische Künstlerin. Ihr Name ist Anna Francesca und sie schreibt schon seit Jahren Texte und für Songs und hat aber erst kürzlich begonnen, diese zu veröffentlichen und daraus Musik zu machen. Ihre Musik zeichnet sich durch minimalistische und mühelose Klänge aus, wobei die introspektiven Texte oft Momentaufnahmen von ihrem Leben darstellen. Und als nächstes hören wir die heutige Sprachnachricht von Felicitas über ihren Song Love Dreamer.
1: Hi, ich bin Felicitas, Sängerin und Producerin. Ich mache unter anderem elektronische Popmusik und ich freue mich sehr, euch heute meinen Song Love Dreamer vorzustellen. Ein Stück, was eine ganz besondere Geschichte für mich hat, weil es über viele Jahre hinweg immer wieder neue Formen angenommen hat. Und die erste Version ist vor circa 5 Jahren entstanden, während meines Studiums. Die Produktion hat damals direkt angefangen mit den treibenden Drums und dem fließenden Piano, da ich so einen Sound kreieren wollte, der eben gleichzeitig diese Leichtigkeit, aber auch eben Tiefe trägt, da es in dem Song über Liebe und Lust geht, aber eben auch über die Verletzlichkeit und die Auseinandersetzung mit sich selbst. Der Titel Love Dreamer bezieht sich dabei auch auf mich selbst, da ich jemand bin, der an Liebe glaubt, auch wenn es manchmal richtig, richtig wehtun kann. Der Track ist Teil meines Albums Love Dreamer, so auch der Titel, was Anfang dieses Jahres erschienen ist, nach all den Jahren, endlich. Und das Album ist ein sehr persönliches Projekt auch mit 7 Songs, die alle ein Stück meiner Geschichte erzählen, mit dem Thema unter anderem zu verstehen, wer man eigentlich selbst ist und die Liebe und Verwundbarkeit. In diesem Sinne, danke, dass ihr reinhört und liebe Grüße aus Berlin.
0: Vielen Dank, Felicitas, für diese Nachricht und den Beitrag und ihre Musik ist auf jeden Fall sehr empfehlenswert. Hört rein und jetzt hören wir Love Dreamer.

Das war Martha Rose mit Heart Still Beats For You, vielleicht als kleiner Anknüpfungspunkt zu Love Dreamer. Und sie ist eine britische Musikerin, die in Berlin lebt. Ihre Musik mischt Folk, Pop und elektronische Elemente und ist beeinflusst von unter anderem Laurie Anderson oder Kraftwerk. Und als nächstes spielen wir den Track Telephone Moi von Bibi Flash. Sie war eine französische Sängerin, die vor allem in den 80ern aktiv war und ja ein typisches Beispiel für French Italo Pop war. Und ja, sie ist eine Ikone und genau, damit geht's weiter.

das war Madonna mit dem Track Deeper and Deeper. Also wahrscheinlich muss man gar nicht so viel dazu sagen. Deeper and Deeper stammt aus dem Album Erotica, ihrem vielleicht am meisten unterschätzten, aber sehr einflussreichen Werk. Und da kommt als nächstes Ruthless. Sie ist eine aufstrebende Produzentin, DJ und Filmkomponistin und klassisch ausgebildete Pianistin aus London. Sie hat sich in der Londoner Underground-Musikszene einen Namen gemacht und kombiniert in ihrer Musik elektronische Elemente mit klassischen Einflüssen. Genau, und dazu hören wir den Track 216.

Das war Ash Laurin, die selbst auf Instagram von sich sagt, dass sie DJ, Mom und Creator ist. Sie ist auf jeden Fall auch Autorin und Radiomoderatorin aus Detroit, mittlerweile Atlanta. Und hat ein sehr interessantes, spannendes Projekt Underground in Black, ein Blog, Podcast und NTS Radio Show, wo sie einmal im Monat eine Radioshow hat. Da hat Christine ja schon mal von erzählt. Ich bin auch jetzt letzte Woche nochmal drauf gestoßen und ganz versunken in NTS Radio Show, in ganz viele Folgen von denen. Hört unbedingt rein, super tolles Radio. Den Track, den wir gehört haben, genau, das war Life is Back aus dem Album Truth und der ist von 2021, also 3. September 2021 veröffentlicht. Alle Texte geschrieben und performt von Ash Laurin und im Gesang hat man, also im Gesang von Life is Back und von Dancing in the D hört man auch Stefan Ringer, der genau mit ihr zusammen die Musik produziert hat. Ja, toller Track und es geht weiter. Viel Spaß!

Das war My Trust, My Love von Pretty Girl. Sie ist eine aufstrebende Produzentin und Sängerin aus Melbourne und kombiniert in ihrer Musik elektronische Klänge mit emotionalen Vocals und hat sich damit in der letzten Zeit einen Namen in der elektronischen Musikszene gemacht. Und als nächstes spielen wir SLB von Shanti Celeste.

So, und den nächsten Track, den habe ich praktisch schon vorhin mit angekündigt. Das ist Dancing in the D von Ash Lauren, auch von dem Album Truth. Da gibt es noch zwei weitere Tracks drauf. Und viel Spaß damit!

0: Raba. Sie ist eine Künstlerin aus der elektronischen Musikszene, die für ihre Mischung aus hypnotischen Rhythmen und globalen Klängen bekannt ist. Sie begann ihre Karriere als Tänzerin und wandte sich 2016 dem DJing und der Musikproduktion zu. Ihr Musikstil hebt sich durch Energie und Vielfalt ab, was ihr einen wachsenden Einfluss in der Musikwelt verschafft hat. Und ja, damit sind wir ja auch schon fast wieder am Ende und danke fürs Zuhören und ja.
1: Ja, danke Callshop Radio und danke Linda und Juri für die Unterstützung heute, für die Aufnahme. Und ja, schön, dass wir hier sein konnten. Danke für die Sprachnachricht an Felicitas. Und wir hören den letzten Track für heute von Sophia Curtesis, ja, der mich auf jeden Fall an Urlaub in Lissabon erinnert, auch mit, zusammen mit Christine. viel Spaß mit dem letzten Track. Danke, dass ihr zugehört habt. Und wir hören uns wieder im Mai.